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0: In der Kirche spielte jemand auf der Orgel. Über den kalten Kirchenboden schlich der tiefe Bass der Orgel näher.
1: So reitet man in den Abend hinein. In irgendeinen Abend. Man schweigt wieder, aber man hat die lichten Worte. Da hebt der Marquis den Helm ab, seine dunklen Haare sind weich. Und wie er das Haupt senkt, dehnen sie sich frauenhaft auf seinem Nacken. Jetzt erkennt auch der von lange nach fern ragt etwas in den Glanz hinein. Etwas Schlankes, Dunkles. Eine einsame Säule, halb verfallen. Und wie sie lange vorüber sind, später, fällt ihm ein, dass es eine Madonna war. Wachtvoll.
2: Man sitzt rundherum
1: und wartet.
2: Wartet
1: es einen Sinn. Aber man ist so müde. Das rote Licht ist schwer. Es liegt auf den staubigen Schuhen. Es kriecht bis an die Knie. Es schaut in die gefalteten Hände hinein. Es hat keine Flügel. Die Gesichter sind dicht. Dennoch leuchten eine Weile die Augen des kleinen Franzosen mit eigenem Licht. Er hat eine kleine Rose geküsst und nun darf sie weiter welken an seiner Brust. Der von Langener hat es gesehen, weil er nicht schlafen kann. Er denkt, ich habe keine Rose. Keine. Dann singt er. Und das ist ein altes, trauriges Lied, das zu Hause die Mädchen auf den Feldern singen. Im Herbst, wenn die Ernten zu Ende gehen, sagt der kleine Marquis, ihr seid sehr jung, Herr. Und der von Langenau in Trauer halb und halb in Trotz.
2: Sagt der kleine Marquis,
1: 18. Dann schweigen sie.
2: Und der von Langenau in Trauer.
1: Später fragt der Franzose, habt ihr auch eine Braut daheim? Ihr, gibt er von Langenau zurück? Sie ist blond, wie wir. Und sie schweigen wieder. Bis der Deutsche ruft, aber zum Teufel, warum sitzt er denn dann im Sattel und reite durch dieses giftige Land den türkischen Hunden entgegen?
2: Der Marquis ruft, aber zum Teufel, warum sitzt er denn dann im Sattel und reite durch dieses giftige Land den türkischen Hunden entgegen?
1: Er denkt an ein blondes Mädchen, mit dem er spielte, wilde Spiele. Und er möchte nach Hause für einen Augenblick nur. Nur für so lange, als er braucht, um die Worte zu sagen. Magdalena, dass ich immer so war, verzeih.
2: Nur für so lange, als er braucht, um die Worte zu sagen.
1: Wie?
2: Dass ich immer so war.
1: Denkt der junge Herr. Und sie sind weit. Einmal am Morgen ist ein Reiter da. Und dann ein zweiter, vier, zehn, ganz in Eisen groß. Ein tausend dahinter.
2: Einmal am Morgen ist ein Reiter. Und dann zwei, vier, zehn, ganz in Eisen groß. Dann tausend.
1: Fährt glücklich heim.
2: Muss ich nicht. Fährt glücklich heim.
1: Die Maria schützt euch, Herr Jungfrau. Und sie können nicht voneinander. Sie sind Freunde, auf einmal Brüder. Haben einander mehr zu vertrauen, denn sie wissen schon so viel einer vom anderen. Sie zögern und ist Hast und Hufschlag um sie. Da streift der Marquis den großen rechten Reif über die kleine Rose hervor, nimmt ein Blatt. Als ob man eine Hostie bricht. Das wird euch beschirmen, liebe Bursche. Der von Langenau staunt. Lange schaut er dem Franzosen nach. Dann schiebt er das fremde Blatt unter den Waffen. Und es treibt auf und ab auf den Wellen seines Herzens.
2: und es treibt auf.
3: Hornruf! Hornruf! Er reitet zurück zum Heer der Junker.
2: Hornruf! Hornruf! Hornruf!
3: Er lächelt traurig.
2: Er reitet zum Heer.
3: Ihn schützt eine fremde Frau. Ein Tag durch den Tross. Flüche, Farben, Lachen. Davon blendet das Land. Kommen bunte Buben gelaufen, raufen und rufen. Kommen Birnen mit purpurnen Hüten und flutenden Haaren.
2: Kommen bunte Buben gelaufen, raufen und rufen. Kommen
3: Birnen mit purpurnen Hüten und flutenden
2: Haaren. Kommen Knechten,
3: die Birnen heißt, dass sie mal die Kleider zerreißen. Drücken sie an den Trommelmann. Und von der Wildern entgegen, wer hastiger Hände werden sie trommeln. Wach und wie ein Traum.
2: Und wie ein Traum. Polterns, polterns.
3: Wer hastiger Hände werden die Trommel wach und wie im Traum poltern sie.
2: Poltern. Поехали!

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Dass wir durch den Tod gehen müssen, um leben zu können.

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Wir träumen in Wäldern mit dichtem Gezweig, im Nebel und unter der Rauhnacht geschweig. Wir herrschen in Meeren, die fern einer sinkt, der nie in den Schein unser Sonnenfeuer dringt. Und spät ward ein Name uns Makel und Lohn. Doch schon unser Werden war immer Passion.

sind in die Mitte Europas gestellt. Wir einen das Kleine der Größe der Welt. Das göttliche Recht im Gemächte des Manns verbürgt, macht uns einig und fruchtbar und ganz.

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Er fordert die Treue, die Ehre, die Tat. 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